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5: Mit Michael Scheder. In vielen Ländern ist Ferienmachen für die Österreicherinnen und Österreicher günstiger als im eigenen Land. In Bulgarien, Rumänien oder auch der Türkei kosten Übernachtungen oder Restaurantbesuche rund ein Drittel weniger als bei uns. Aber auch in Italien, Kroatien oder Portugal ist der Urlaubseuro der Österreicherinnen und Österreicher mehr wert als im eigenen Land. Kostspielig wird's dagegen, wenn es in die Schweiz oder nach Island geht. Da bekommen die österreichischen Urlauber weniger für ihr Geld. Die aktuelle Hitzewelle bedeutet auch eine enorme Herausforderung für die Spitäler und Pflegeeinrichtungen in Österreich. Die hohen Temperaturen machen kranken und alten Menschen besonders zu schaffen. Viele Gebäude sind aber alt, Klimaanlagen gibt es nicht. Mit intelligentem Lüften in der Früh und am Abend versucht man hier durchzukommen. Bei neuen Gebäuden wird der Hitzeschutz oft schon mitgeplant. Ein Fehler im digitalen Bahnfunk war der Grund, warum in Deutschland in der Nacht auf Dienstag zeitweise der Zugverkehr komplett ausgefallen ist. Das hat die Deutsche Bahn jetzt herausgefunden. Aufgetreten ist der Softwarefehler nach dem planmäßigen Tausch eines Switches, also einer Netzwerkverteilkomponente. In nächster Zeit will die Deutsche Bahn jetzt keine weiteren Komponenten mehr tauschen. Und damit zur Fußball-WM und den Ergebnissen der letzten Stunden. Starke Leistung von Frankreich, das Norwegen mit 4:1 geschlagen hat. Spanien hat sich mit einem 1:0 gegen Uruguay den Gruppensieg geholt. Und die echte Sensation im Turnier bleiben die Kapverden. Mit einem 0:0 gegen Saudi-Arabien sind die Underdogs tatsächlich ins Sechzehntelfinale eingezogen. Die Mannschaft spricht von einem verrückten Traum, der da jetzt in Erfüllung geht. Hochsommer mit viel Sonne und teils extremer Hitze steht heute am Wetterprogramm. Im Osten gibt es die meiste Zeit wolkenlosen Himmel, im Westen sind einzelne Wärmegewitter dabei. Die Temperaturen jetzt in der Früh noch recht angenehm bei 15 bis 24 Grad. Am Nachmittag zeigt uns das Thermometer dann aber schweißtreibende 34 bis 39 Grad. Die höchsten Werte wird es da im Osten geben.
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10: Im Studio Michael Scheder. In vielen Ländern ist Ferienmachen für die Österreicherinnen und Österreicher günstiger als im eigenen Land. In Bulgarien, Rumänien oder auch der Türkei kosten Übernachtungen oder Restaurantbesuche um rund ein Drittel weniger als bei uns. Aber auch in Italien, Kroatien oder Portugal ist der Urlaubseuro der Österreicherinnen und Österreicher mehr wert als im eigenen Land. Kostspielig wird es, wenn es in die Schweiz oder nach Israel geht. Da bekommen die österreichischen Urlauber weniger für ihr Geld. Ein Berufungsgericht in Kalifornien hat es abgelehnt, einen früheren Schuldspruch gegen Harvey Weinstein wegen Sexualverbrechen aufzuheben. Das Richtergremium bestätigt die Verurteilung des früheren Hollywood-Moguls aus dem Jahr 2022. Das Strafmaß muss aber korrigiert werden. Und damit zur Fußball-WM und den Ergebnissen der letzten Stunden. Starke Leistung von Frankreich, das Norwegen am Abend mit 4:1 geschlagen hat. Spanien hat sich mit einem 1:0 gegen Uruguay den Gruppensieg geholt. Eine echte Sensation im Turnier ist Kap Verde. Mit einem 0:0 gegen Saudi-Arabien sind die Underdogs tatsächlich ins Sechzehntelfinale eingezogen. Die Mannschaft spricht von einem verrückten Traum, der in Erfüllung geht.
11: Es geht weiter mit der Hitze. Aktuell hat es 24 Grad in Wien, 20 in St. Pölten und 21 in Linz. Heute wird es den ganzen Tag sonnig mit Höchsttemperaturen um die 38 Grad. Morgen erreicht dann die Hitzewelle ihren Höhepunkt mit bis zu 40 Grad.
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11: Um kurz nach 7, aktuell schaut es noch gut aus. Es gibt keine längeren Staus. Wir zählen auf eure Infos 0664 820 2000.
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11: Manche Songs brauchen nur ein paar Sekunden und schon singt man automatisch mit. Genauso ein 90er kommt jetzt. Mit diesem Song geht das Aufstehen gleich ein bisschen leichter. Und falls ihr noch im Bett liegt, dann bleibt ruhig noch einen Moment gemütlich liegen und genießt den Start ins Wochenende mit This Kiss auf Radio Arabella. Ich bin Hanna Reisner. Guten Morgen.

0: Radio Rabella da. Guten Morgen um 7:08. Und die Lisa Kanner wirft jetzt einen Blick für euch in die Sterne. Wer hat denn da besonders viel Glück am Wochenende?
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4: Lebendiges, aufgeladenes Wochenende. Liebe, Genuss und schöne Momente, das ist das Wochenende der Stiere. Sich mal wieder richtig spüren, barfuß durch die Wiese laufen oder beim Picknick in der Sonne. Und wer ein Date geplant hat, könnte sogar auf seinen Seelenverwandten treffen. Der rote Planet Mars schickt die Widder raus ins Leben. Eure Energie kennt momentan keine Grenzen. Ideal für Wochenendausflüge und auch eure Liebesbeziehung ist wie elektrisch aufgeladen. Also, Genuss trifft auf Energie und ihr habt von beidem mehr als genug.

7.18 Uhr. Guten Morgen auf Radio Rabella. Und wer heute arbeiten muss, braucht jetzt vielleicht noch so einen kleinen Energieschub. Kann nicht schaden und kommt von den Eurythmics.

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14: Es wird heute wieder richtig heiß. Aktuell hat es 20 Grad in St. Pölten, 21 in Linz und 24 Grad in Wien. Heute wird es den ganzen Tag sonnig mit bis zu 38 Grad. Es ist kaum eine Wolke am Himmel, die für Schatten sorgen könnte. Und morgen erreicht dann die Hitzewelle ihren Höhepunkt mit bis zu 40 Grad.
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14: Kurz vor 7:30 und da gibt es eine Meldung für Niederösterreich. Da gibt es ein Problem auf der A1 Richtung Linz zwischen St. Pölten Süd und Losdorf. Hier steht nämlich ein defektes Fahrzeug. Wir zählen auf eure Infos 0664 820 2000.
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0: Die Frage aller Fragen, wenn ihr heute gemeinsam im Auto sitzt, Klimaanlage an oder doch Fenster runterkurbeln. Hallo, Frau Arabella, 7.37 Uhr und da gehen die Meinungen ja schon auseinander. Und da kann auch schon mal heftig diskutiert werden. Was meint ihr dazu?
1: Klimaanlage. Wenn ich schon dafür gezahlt habe, dann benutze ich sie auch.
2: Mehr Klimaanlage. Ich finde, mit dem Fenster haut es oft nicht hin und wenn man dann auf die Autobahn fährt, braucht man sowieso gleich ein Klima, wenn man zumachen muss.
3: Fenster offen, auf jeden Fall. Ja, Klimaanlage, da wird dann nur zu kalt, dann wirst du krank, dann fängst du Schnupfen an und dann ist es im Endeffekt auch wieder unangenehm. Fenster offen, kann man so wegen die Hand aussehen. Hui! Macht viel mehr Spaß.
0: Hui! Ich bin ja Team Klimaanlage. Dazu ein
2: mehr Klimaanlage. Ich finde, mit dem Fenster haut es oft nicht hin und wenn man dann auf die Autobahn fährt, braucht man sowieso gleich ein Klima, wenn man zumachen muss.
3: Fenster offen, auf jeden Fall. Ja, Klimaanlage, da wird dann nur zu kalt, dann wirst du krank, dann fängst du Schnupfen an und dann ist es im Endeffekt auch wieder unangenehm. Fenster offen, kann man so wegen die Hand aussehen. Hui!

0: Wenn ihr euch dieses Wochenende einfach am liebsten nur direkt vor den Ventilator setzen würdet, ja, verstehe ich. Radio Arabella da um 7.49 Uhr.
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0: 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Denn der Einkauf geht auf uns, wenn ihr heute diesen Song hört von Jimmy Jamison in voller Länge. Dann zahlen wir euch den Wochenendeinkauf. 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
13: Im Studio Michael Scheder. Urlaub im Ausland kann wesentlich billiger sein als in Österreich. Zu diesem Schluss kommt die Bank Austria, die sich angeschaut hat, wie viel der Urlaubseuro in welchem Land wert ist. Ganz vorne liegt heuer Portugal, wo man für einen Euro ein Drittel mehr bekommt als bei uns. Aber auch in Italien, Griechenland, der Türkei oder Spanien bekommt man mehr fürs Geld. Richtig teuer wird es, wenn man seinen Urlaub in der Schweiz oder Island verbringen möchte. Da kostet es mehr als in Österreich. Im Krieg zwischen Israel und der pro-iranischen Hisbollah-Miliz haben sich der Libanon und Israel gestern auf ein Rahmenabkommen geeinigt. Die Vereinbarung ist ein erster Schritt in Richtung eines dauerhaften Friedens, sagt US-Außenminister Marco Rubio in Washington. Die Hisbollah hat die Vereinbarung sofort abgelehnt und warnt vor einem Bürgerkrieg. Unterdessen haben die USA nach einem Angriff auf ein Frachtschiff den Iran attackiert. Zur Fußball-WM. Starke Leistung am Abend von Frankreich, das Norwegen mit 4:1 geschlagen hat. Spanien hat mit einem 1:0 gegen Uruguay den Gruppensieg geholt und die Südamerikaner aus dem Turnier geschossen. Raus ist auch Neuseeland nach einem 1:5 gegen Belgien heute früh. Und der Iran und Ägypten trennen sich 1:1, womit Ägypten weiter ist. Die Sensation ist und bleibt aber Kap Verde. Mit einem 0:0 gegen Saudi-Arabien ist der Fußballzwerg tatsächlich ins Sechzehntelfinale eingezogen.
1: Heute geht's weiter mit der Hitze. Aktuell hat es 22 Grad in Amstetten, 22 in Wels und 24 Grad in Wien. Es wird ein strahlender Sommertag mit Höchsttemperaturen um die 38 Grad. Kaum eine Wolke zeigt sich da heute am Himmel. Morgen erreicht die Hitzewelle ihren Höhepunkt mit bis zu 40 Grad.
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1: Um kurz nach 8 und aktuell schaut's gut aus auf den Straßen. Es gibt keine längeren Staus. Wir zählen auf eure Infos 0664 820 2000.
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1: Samstagmorgen. Ihr seid vielleicht schon munter, da die Klimaanlage ausgefallen ist. Tja, und es ist einfach nur heiß. Dann jetzt schon die Badesachen packen und ab zum Badeteich. Begleitet werdet ihr von den 80ern, den 90ern und ganz viel Wow auf Radio Arabella. Hanna Reisner da. Guten Morgen.

0: Radio Arabella da um 8.12 Uhr. Guten Morgen. Und bei fast 40 Grad gibt's doch nichts Besseres als ein eiskaltes Getränk, oder? Aber stimmt das wirklich? Das haben wir uns genauer angeschaut.
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0: Und das ist tatsächlich falsch. Auch wenn es verlockend klingt, Experten empfehlen eher kühle statt eiskalte Getränke. Der Grund? Sehr kalte Getränke können den Magen reizen. Und außerdem muss der Körper die Flüssigkeit erst wieder auf Körpertemperatur bringen. Gegen ein eiskaltes Getränk spricht aber nichts. Nur die Eiswürfel-Extrem-Variante muss nicht unbedingt sein. Viel wichtiger ist sowieso, dass wir genug trinken bei diesen Temperaturen. Am Montag klären wir dann was ganz anderes. Wachsen die Haare wirklich schneller im Sommer? Oder stimmt das gar nicht?

0: 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Alles für das perfekte Sommerwochenende geht auf uns. Radio Arabella da. Hallo, 28.
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22: Guten Morgen auf Radio Arabella und heute geht's weiter mit der Hitze. Aktuell hat es 22 Grad in Amstetten, 22 in Wels und 24 Grad in Wien. Es wird ein strahlender Sommertag mit Höchsttemperaturen um die 38 Grad. Kaum eine Wolke zeigt sich da am Himmel und morgen erreicht dann die Hitzewelle ihren Höhepunkt mit bis zu 40 Grad.
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22: Um kurz nach 8:30 und es schaut weiterhin gut aus auf den Straßen. Es gibt keine längeren Verzögerungen. Wir zählen auf eure Infos 0664 820 2000.
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0: Radio Arabella da um 8.40 Uhr. Urlaub mit dem Partner oder besser alleine. Da gehen ja die Meinungen auseinander. Ein Drittel der Männer und Frauen trennen sich ja anscheinend nach dem Urlaub. Soll sich Greta-Phänomen nennen. Kann ich mir ehrlich gesagt nicht vorstellen. Aber bitte, was meint ihr dazu?
1: Das ist für mich eigentlich sinnlos, weil das geht gar nicht. Für mich allein auf Urlaub fahren, das macht überhaupt keinen Spaß. Also, da muss der Partner auf jeden Fall dabei sein. Dann hat man viel mehr Hetze und gerade. Das geht nicht.
2: Wäre sehr, sehr langweilig, muss ich ehrlich sagen.
3: Ein Urlaub ohne Partner ist wie Aperol mit Prosecco. Einfach nur genussvoll.
0: Ja, das ist zwar kein schlechter Vergleich, aber ich finde, Aperol trinken zu zweit am Strand ist doch viel schöner.

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10: Im Studio Helene Feichtenhofer. Schönen guten Morgen. In Tirol gibt es die nächste Demo auf einer wichtigen Transitstrecke. Nach dem Brenner wird heute auf der Fernpassstraße demonstriert von 10 bis 12 Uhr. Es ist eine Bürgerinitiative, die dort heute demonstriert, und zwar gegen das von der Landesregierung geplante Fernpasspaket. ÖVP und SPÖ wollen die Strecke ausbauen, um sie sicherer zu machen. Über 20.000 Fahrzeuge rollen an einem durchschnittlichen Samstag über den Alpenpass. Der Spitzenwert letztes Jahr am 10. August, da waren es rund 32.000 Fahrzeuge. Die Bürgerinitiative befürchtet, dass es mit dem Ausbau der Strecke dann noch mehr Verkehr geben wird. Das Land argumentiert mit dem neuen Mautsystem, das geplant ist. Dass das dann aber wirklich jemanden abschreckt, glaubt von den Anrainern niemand. In La Kirchen im Bezirk Gmunden ist gestern ein 86-jähriger Radfahrer bei einem Unfall ums Leben gekommen. Ein 20-jähriger Autofahrer hat den Radler übersehen, als der von einem Güterweg auf eine Straße eingefahren ist, und hat den Mann frontal mit dem Auto erwischt. Für den 86-Jährigen ist jede Hilfe zu spät gekommen. Ein Alkotest beim 20-Jährigen war negativ. Formel 1 WM-Leader Kimi Antonelli hat bislang die Trainings für den Grand Prix von Österreich in Spielberg dominiert. Ebenfalls stark McLaren-Pilot Oscar Piastri. Red Bull-Pilot Max Verstappen wurde in den Trainings jeweils Vierter. Um 16 Uhr gibt's heute das Qualifying für den Grand Prix morgen.
11: Heute geht's weiter mit der Hitze. Aktuell hat es 23 Grad in Vöcklabruck, 27 in Melk und schon 28 Grad in Wien. Es wird ein strahlender Sommertag mit Höchsttemperaturen um die 38 Grad. Kaum eine Wolke zeigt sich da am Himmel. Morgen erreicht die Hitzewelle ihren Höhepunkt mit bis zu 40 Grad.
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11: Um kurz nach 9. Es schaut gut aus. Es gibt keine längeren Staus. Wir zählen auf eure Infos. 0664 820 2000.
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11: Rucksack auf dem Rücken, ab aufs Rad und Richtung Schwimmbad. Damit das Radeln gleich schneller geht, braucht ihr aber eure Lieblingshits. Tina Turner jetzt für euch auf Radio Arabella. Ich bin Hanna Reisner. Schönen Samstag.

0: Radio Rebella da. Es ist Samstag. Es ist noch relativ früh, genau gesagt 9.09 Uhr. Und es ist schon heiß. Aber ihm gehen die Fragen trotzdem nie aus. Bernhard Kriwitz mit seinem Fragebogen.
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3: Karin aus Neusiedl am See im Burgenland. Ich finde dich sehr sympathisch, weil du hast dich nicht wegsetzt, wo ich mich zu dir hergesetzt habe. Du willst also mit mir spielen, oder?
4: Na sicher.
3: 30 Sekunden lang jede Frage falsch beantworten. Ab jetzt. Aus welchem Getreide werden Reiswaffeln gemacht?
4: Aus Mais.
3: Welches Bier wird in Wieselburg gebraut?
4: Stiegl.
3: Aus welchem Gebäck werden Semmelbrösel gemacht?
4: Aus Kornspitz.
3: Wie heißt Peter Alexander mit Nachnamen?
4: Fritz.
3: Welche Hülsenfrucht steckt im Wort Kontaktlinsen?
4: Erbsen.
3: In der Bücherei gibt's Bücher, wahr oder falsch?
4: Falsch.
3: Alles falsch, Gratulation.
4: Super. Vor allem, ich bin Lehrer, ich gehe normalerweise auf richtige Antworten.
3: Und wie ist es jetzt mal so als Lehrerin, falsch zu antworten?
4: Ja, das war sehr spaßig.

0: Wer braucht noch eine ordentliche Eislieferung bei der Hitze? Guten Morgen auf Radio Bella, 9.18 Uhr.
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21: Radio Arabella da, hallo an diesem heißen Sommertag. Aktuell hat es 23 Grad in Vöcklabruck, 27 in Melk und 28 Grad in Wien. Es wird wirklich ein strahlender Sommertag mit Höchsttemperaturen um die 38 Grad. Kaum eine Wolke zeigt sich da heute im Himmel. Morgen erreicht die Hitzewelle ihren Höhepunkt mit bis zu 40 Grad.
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21: Um 9:30 und es schaut gut aus auf den Straßen. Ihr kommt ohne Probleme voran. Wir zählen auf eure Infos 0664 820 2000.
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0: Radio Arabella da am Samstag um 9.37 Uhr. Im Juni gibt es ja immer wieder viele Hochzeiten und danach natürlich viele Hochzeitsreisen. Ein einmaliges Erlebnis. Wobei, wenn ihr die Wahl hättet, nochmal Hochzeitsreise oder doch Matura-Reise, auch für viele ein einmaliges Erlebnis. Karin aus Wien, für dich ganz klar Matura-Reise.
1: Die Matura-Reise war damals, so Anfang der 90er, der Abschluss von einem Lebensabschnitt, nie mehr Schule und der Start in ein Berufsleben. Mit den Freunden feiern und dann einfach in den Beruf gehen. Und das ist, wie ich gesagt habe, eben ein neuer Lebensabschnitt und das ist auch gut so.
0: Und wie hat das ausgeschaut? Also wirklich Vollgas Party?
1: Also das war wirklich Party abgefeiert bis in der Früh. Also wir waren 5 Tage in Jesolo in Italien im Hotel. Wir sind immer von einem Zimmer zum anderen gewandert mit Wein und Sekt. Und das hat sehr gut gepasst und war wirklich ein ganz tolles Erlebnis.
0: Ja, das klingt sehr lustig. Was ich mich jetzt aber frage, wenn man jetzt nur im Hotel Party macht, kann man da nicht auch in Österreich bleiben? Aber egal. Hauptsache, es war ein tolles Erlebnis. Gerne immer her auch mit eurer Meinung an 0664 820 2000.

Was ich mich jetzt aber frage, wenn man jetzt nur im Hotel Party macht, kann man da nicht auch in Österreich bleiben? Aber egal, Hauptsache es war ein tolles Erlebnis. Gerne immer her auch mit eurer Meinung an 0664 820 2000.

0: Der Einkaufszettel ist noch lang für die Grillerei. Macht nichts. Einfach alles einkaufen, was ihr braucht. 9.47 Uhr auf Radio Arabella.
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0: Denn wenn ihr den Baywatch-Song von Jimmy Jamison in voller Länge hört, dann zahlen wir euch den Wochenendeinkauf. 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
16: Im Studio Helene Feichtenhofer. Die Hitzewelle erreicht an diesem Wochenende ihren Höhepunkt. Vor allem in den Städten leiden die Menschen darunter. Coole Zonen, also kühlere Orte, sollen da Abhilfe schaffen. Allerdings sind in Wien die von der Stadt beworbenen coolen Zonen am Wochenende fast alle zu. Der zuständige Stadtrat verweist auf die Personalsituation der Trägerorganisationen. Die Caritas versucht zu helfen mit einer Notoase am Alsergrund. Auch die Wiener Familienbäder machen schon dieses Wochenende auf und nicht erst zu Beginn der Sommerferien. Nach den heftigen Erdbeben in Venezuela gibt es mittlerweile 920 von der Regierung bestätigte Todesopfer. Mehr als 3.300 Menschen sind verletzt. Nach wie vor werden viele Menschen unter Trümmern vermisst. Der Samariterbund beteiligt sich mit einem internationalen Team bei der Suche nach Vermissten. Heute früh hat es ein neues Erdbeben an der Nordküste des Landes gegeben. Kommenden Freitag gibt es in Linz den Prozess gegen den ehemaligen Linzer Bürgermeister Klaus Luger. Das Gericht plant einen kurzen Prozess. Die Verhandlung ist nur für 3 Stunden anberaumt. Im Auswahlverfahren um den Chefposten bei der Linzer Veranstaltungsgesellschaft LIFA soll Luger einem bevorzugten Kandidaten vorab die Fragen der Hearing-Kommission zugespielt haben. Bei einer Verurteilung drohen ihm bis zu 3 Jahre Haft.
17: Die Sonnenbrille ist heute ein Muss. Also bitte aufsetzen, bevor ihr die Wohnung verlässt. Ein strahlender Sommertag ist das heute. Aktuell hat es 25 Grad in Vöcklabruck, 29 in Melk und 31 Grad in Wien. Höchsttemperaturen um die 38 Grad gibt es heute. Kaum eine Wolke zeigt sich am Himmel. Morgen dann auch wieder sehr heiß. Die Hitzewelle erreicht am Sonntag ihren Höhepunkt mit bis zu 40 Grad.
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17: Um kurz nach 10 und es schaut noch gut aus auf den Straßen. Es gibt keine längeren Staus. Wir zählen auf eure Infos 0664 820 2000.
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Es wird schon richtig warm in der Wohnung, oder? Also vielleicht packt ihr ja vielleicht langsam die Badetasche und es geht dann Richtung Schwimmbad. Aber nicht stressen lassen, es ist ja Wochenende. Dazu gibt's einen richtig schönen 80er hier auf Radio Rebella. I won't back down.

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15: Um 10:30 und da tut sich ein bisschen was in Niederösterreich zum Beispiel. Auf der S6 Richtung Semmering zwischen dem Knoten Sebenstein und Glocknitz. Und es staut in Wien auf der A23 Richtung Vösendorf zwischen Hirschstetten und dem Knoten Kaisermühlen. Wir zählen auf eure Infos 0664 820 2000.
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0: Radio Rebella an diesem heißen Sommertag. Und wenn es um Laidback geht, fällt euch wahrscheinlich sofort dieser Song ein.
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2: Der
3: andere
2: Song.
0: Jetzt aber ein etwas anderer Sound von Ihnen, weg vom bekannten Sunshine Reggae, rein in einen ruhigeren Vibe. Highway of Love. Klingt entspannt, fast ein bisschen schwebend. Ein mega 80er jetzt für euch auf Radio Rebella.

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9: Im Studio Helene Feichtenhofer. Grünen-Chefin Leonore Gewessler will angesichts der aktuellen Hitzewelle sofort Maßnahmen, um die Bevölkerung zu schützen. Die Grünen schlagen da etwa kostenlose Eintritte in Freibäder an besonders heißen Tagen vor, ab ca. gefühlten 35 Grad. Auch die Einrichtung von Hitzeräumern in allen Gemeinden. Für Mieterinnen und Mieter wollen die Grünen Erleichterungen, um Klimaanlagen oder Beschattungssysteme bewilligen zu lassen. Cobra-Einsatz gestern Abend in einer Wohnsiedlung in Elixhausen im Flachgau. Der Grund war ein Familienstreit. Ein 35-Jähriger hatte seine Angehörigen bedroht. Der Mann besitzt auch zwei Schusswaffen. Deswegen wurde nach ihm gefahndet, als er die Wohnung verlassen hat. Der Mann hat sich dann schließlich selbst der Polizei gestellt. Die Beamten haben dem Mann die Schusswaffen abgenommen. Er hatte sie nicht registriert. Das CERN in Genf legt seinen Teilchenbeschleuniger für 4 Jahre still. Es ist der größte Teilchenbeschleuniger der Welt und er soll nun aufgerüstet werden. Damit sollen dann die Chancen auf neue physikalische Entdeckungen erhöht werden.
10: Ein strahlender Sommertag ist es heute. Also den Sonnenhut oder das Kapperl auf alle Fälle mitnehmen. Aktuell hat es 31 Grad in Horn, 31 in Ried und 34 Grad sogar schon in Wien. Kaum eine Wolke zeigt sich am Himmel. Also heute mit Höchsttemperaturen dann um die 38 Grad. Morgen dann auch sehr heiß. Die Hitzewelle erreicht dann ihren Höhepunkt mit bis zu 40 Grad.
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10: Um kurz nach 11, es schaut gut aus auf den Straßen. Es gibt aktuell keine längeren Staus. Wir zählen auf eure Infos 0664 820 2000.
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10: Hanna Reisner da, hallo. Und wenn ihr heute diesen Sommersong in unserer Playlist hört... voller Länge, dann zahlen wir euch den Wochenendeinkauf. Also jetzt bitte die richtige Telefonnummer notieren, 0664 820 2000 und dann schnell zum Handy greifen. Und vielleicht ist es diese Stunde schon soweit.
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0: Einkaufstaschen sind voll. Da wäre es nicht schlecht, wenn wir hier auf Radio Rabella euren Wochenendeinkauf übernehmen würden, oder? Habt ihr auch gut zugehört und den Baywatch-Song diese Stunde wirklich in voller Länge gehört? Das Telefon hat jedenfalls ordentlich geläutet. Schauen wir mal, wer dran ist.
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0: Hallo, wen habe ich denn in der Leitung?
2: Ja, servus, das ist der Franz.
0: Ja, hallo Franz. Du, heute ist es ja so heiß, fast 40 Grad. Was machst du denn gerade oder was hast du noch vor?
2: Einkaufen noch schnell und dann kurz was besorgen, wie gesagt. Einige Sachen, also auf jeden Fall flüssig.
0: Aha.
2: Das ist wichtig. Oder kalt oder so in die Richtung Eispackungen.
0: Du, das passt ja jetzt genau zum Thema. Bist du dir sicher, genau, dass du den gesuchten Song gehört hast?
2: Ja, ich bin mir ganz sicher.
0: Ja, super. Bravo, ja, bravo, bravo. Super, wir zahlen deinen Wochenendeinkauf. Und du weißt ja, dass das der Baywatch-Song ist, oder?
2: Genau.
0: Genau. Hast du auch Baywatch immer geschaut?
2: Ja, vereinzelt. Also gezwungenermaßen.
0: Gezwungenermaßen, achso, okay. Na, jedenfalls super gemacht, gut zugehört. Und ja, nächsten Samstag habt ihr dann wieder die Chance.
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19: Um 11:30 und da tut sich etwas in Niederösterreich. Staut's auf der S6 Richtung Semmering zwischen dem Knoten Sebenstein und Glocknitz. Und eine Meldung gibt's noch für Wien. Und zwar staut's hier auf der A23 Richtung Inzersdorf vom Knoten Prater bis zum Knoten Inzersdorf. Wir zählen auf eure Infos 0664 820 2000.
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0: Wir alle kennen die großen Hits von Simply Red, wie diesen zum Beispiel. Da, hallo, aber heute legen wir mal einen anderen Song auf, der nicht ganz so bekannt ist.
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0: Money's Too Tight to Mention. Wir alle kennen die großen Hits von Simply Red, wie diesen zum Beispiel. Da, hallo, aber heute legen wir mal einen anderen Song auf, der nicht ganz so bekannt ist.
1: Der andere.

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20: Im Studio Helene Feichtenhofer. Die Hitzewelle hat Europa weiter fest im Griff. In Deutschland hat es gestern einen neuen Temperaturrekord gegeben. In Saarbrücken sind 41,1 Grad gemessen worden. Damit ist in Deutschland erstmals im Juni die 40-Grad-Marke überschritten worden. Österreichs Hotspot war gestern laut GIS für Austria Bad Deutsch-Altenburg in Niederösterreich mit 37,8 Grad. Auch an den Notruftelefonen in Österreich ist die Hitzewelle zu merken. Bei Notruf Niederösterreich etwa gehen vermehrt Anrufe ein. Hauptbeschwerden sind Kreislaufprobleme. In Ebens im Bezirk Munden ist ein 20-Jähriger ums Leben gekommen. Er wollte einem anderen Autofahrer helfen, dessen Auto liegen geblieben war. Während der Reparatur ist der 20-Jährige unter dem Auto gelegen, das mit einem Wagenheber angehoben war. Plötzlich hat der Wagenheber nachgegeben und der Mann war unter dem Auto eingeklemmt. Für den 20-Jährigen ist jede Hilfe zu spät gekommen. Bevor die Menschen in Graz morgen einen neuen Gemeinderat wählen, wird's noch einmal bunt. Die Christopher Street Day Parade will erneut ein Zeichen für Vielfalt gegen Ausgrenzung und für Gleichberechtigung setzen. Tausende Teilnehmer werden erwartet. Im Vorjahr sind es rund 15.000 Menschen gewesen. Die Grazer Pride ist damit mittlerweile eine der größten Regenbogenparaden im deutschsprachigen Raum.
1: Die Wasserflasche habt ihr hoffentlich gut angefüllt, bevor es rausgeht in die Hitze. Aktuell hat es 34 Grad in Wien, 31 in St. Pölten und 33 Grad in Linz. Morgen erreicht die Hitzewelle dann überhaupt ihren Höhepunkt mit bis zu 40 Grad.
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1: Um kurz nach 12 unter Staus in Wien auf der A23 Richtung Graz, von der Gürtelabfahrt bis zum Knoten Inzersdorf. Wir zählen auf eure Infos 0664 820 2000.
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1: Ihr habt hoffentlich irgendwo ein schönes Platzerl im Schatten gefunden. Hanna Reisner da, hallo. Die Picknickdecke ist schon ausgebreitet. Jetzt noch den selbstgemachten Wurstsalat auspacken. Ach, herrlich. Und dazu den nächsten 80er genießen. Tom Steiner auf Radio Arabella.

der Warteschlange vorm Schwimmbadbuffet dauert's noch bis zum Eis oder zu den Pommes. Deshalb diesen 90er-Hörn. Don't talk, just kiss. Da vergeht die Zeit schneller. Ich bin Hanna Reisner. Schönen Samstag.

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0: Morgen geht's rund in Spielberg. Morgen findet nämlich das Formel-1-Rennen der Grand Prix in Spielberg statt. Hallo, Frau Arabella. Und Bettina, du wohnst ja dort. Wie ist denn da aktuell die Lage?
1: Ja, es wird immer mehr. Also die Woche war bis jetzt eigentlich noch sehr ruhig. Ich fahre jeden Tag zum Arbeiten direkt am Red Bull Ring vorbei. Das ist jetzt recht spannend gewesen die letzten Tage. Es sind immer mehr Camper gekommen, es wird aufgebaut in den Geschäften, trifft man Leute von allen Nationen. Das Wetter ist herrlich, also die Stimmung ist sehr gut.
0: Und sieht man da auch Stars irgendwo shoppen oder einkehren?
1: Shoppen eher weniger. Es gibt hier bei uns im Eichfeld schon viele gute Hotels, wo die Stars sich dann natürlich auch verstecken, aber das wird alles sehr geheim gehalten. Also wenn man da nicht Glück hat, dann trifft man eigentlich keinen. Aber man liest immer wieder mal in der Zeitung, dass jemand einen Fahrer beim Joggen getroffen hat oder so. Also mir ist es leider noch nicht passiert.
0: Aber morgen singt ja Star-Tenor Jonas Kaufmann die österreichische Bundeshymne auf dem Red Bull Ring in Spielberg. Und das würde ich ehrlich gesagt wirklich gern sehen, weil ich bin ein ganz, ganz, ganz großer Fan von ihm. Ja, das ist ein anderes Thema. Aber weiter geht's jetzt mit einem Star, und zwar der auch ziemlich gut singen kann, mit Whitney Houston.

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27: Im Studio Helene Feichtenhofer. Auch im Mai haben wieder weniger Menschen in Österreich um Asyl angesucht. 771 Anträge waren es, um 47% weniger als noch vor einem Jahr. 4 von 10 der bislang heuer eingebrachten Asylanträge betreffen Kinder zwischen 0 und 7 Jahren. Zum Vergleich, vor 4 Jahren waren es gerade mal 6% der Asylanträge, die von dieser Altersgruppe gekommen sind. Zu tun hat das vor allem mit den nachgeborenen Kindern von Flüchtlingen. Sie sind auf die Welt gekommen, nachdem die Eltern in Österreich einen Asylantrag gestellt haben. Was die Nationalitäten betrifft, so kommen die meisten Anträge heuer bislang von Syrern und Afghanern. Nachdem gestern in einer Wohnung in Wien Maria Hilf die Leiche einer 70-jährigen Frau gefunden wurde, laufen die Ermittlungen der Polizei auf Hochtouren. Die Ermittler gehen von Mord aus und suchen unter anderem nach dem Mitbewohner der Frau. Die 70-Jährige wurde mit mehreren Stichverletzungen in der Wohnung gefunden. Einbruchsspuren gibt's nicht. In vielen Ländern ist Ferienmachen für die Österreicherinnen und Österreicher günstiger als im eigenen Land. In Bulgarien, Rumänien oder auch in der Türkei kosten Übernachtungen oder Restaurantbesuche um ein Drittel weniger als bei uns. Aber auch in Italien, Kroatien oder Portugal ist der Urlaubseuro der Österreicherinnen und Österreicher mehr wert als im eigenen Land. Kostspielig wird es dagegen, wenn es in die Schweiz oder nach Island geht. Da bekommen die österreichischen Urlauber weniger für ihr Geld. Es ist heiß heute in Österreich. Die Temperaturen steigen auf 32 bis 39 Grad und die meiste Zeit scheint die Sonne. In Westösterreich entstehen im Laufe des Nachmittags einzelne Gewitter, die können auch durchaus kräftig ausfallen. Auch morgen wird es wieder heiß, da erreicht die Hitzewelle dann im Osten ihren Höhepunkt mit bis zu 40 Grad. Und es gibt wieder ganz viel Sonne.
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1: Gleich drei riesige Sportevents stehen ja an diesem Wochenende an. Morgen früh um 4 Fußball-WM Österreich, letztes Gruppenspiel. Außerdem der Formel 1 Grand Prix von Spielberg und die wichtigste Sportart überhaupt. Schattenplatz suchen. Startet genau jetzt. Toi, toi, toi für euch. Hier sind Hansen aus den 90ern. Christian Trinkel bei euch, schönen Nachmittag.

0: Es ist heiß. Mehr Sommermusik braucht das Land. Und dann schuf er Radio Rabella. Und alles war gut. Denn aus den 80ern kam Matt Bianco daher. Ach ja, schönen Nachmittag.
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500 Miles, 80er-Klassiker der Band The Hooters, ist eine Mischung aus gleich zwei Nummern. Sänger Rob Heyman gefiel die Akkordfolge eines Songs von Reggae-Künstler Gregory Isaacs und dazu auch noch 500 Miles der Folkgruppe Peter, Paul and Mary.

0: Die Nummer selbst gibt's eigentlich schon sehr lange, seit den 60ern. Von Elvis Presley bis Justin Timberlake haben sie viele gecovert. Und wie das bei Folkmusik so ist, die Musik bleibt gleich, der Text wird immer umgeschrieben, damit er in die jeweilige Zeit passt. Darum gehen die Hooters in ihrer Version unter anderem auch auf die Geschehnisse rund um das Massaker am Platz des himmlischen Friedens in China ein. 500 Miles ist ihr letzter großer Hit, trotzdem sind die Hooters auch heute noch aktiv und immer wieder auf Tournee unterwegs.
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16: Im Studio Helene Feichtenhofer. In Wien-Floridsdorf ist gestern Abend ein 34-Jähriger gestorben nach dem Sprung von einer Fußgängerbrücke in die Neue Donau. Der Mann soll laut seiner anwesenden Lebensgefährtin noch zu einem Brückenpfeiler geschwommen sein und dann untergegangen sein. Taucher der Berufsfeuerwehr haben den Mann an Land gebracht. Die Polizei warnt davor, von Brücken in Flüsse, Seen oder andere Gewässer zu springen. Nach den heftigen Erdbeben in Venezuela gibt es mittlerweile 920 von der Regierung bestätigte Todesopfer. Mehr als 3.300 Menschen sind verletzt. Nach wie vor werden viele Menschen unter Trümmern vermisst. Der Samariterbund beteiligt sich mit einem internationalen Team bei der Suche nach Vermissten. Heute früh hat es ein neues Erdbeben an der Nordküste des Landes gegeben. Die Hitzewelle hat Europa weiter fest im Griff. In Deutschland hat es gestern einen neuen Temperaturrekord gegeben. In Saarbrücken sind 41,3 Grad gemessen worden. Damit ist in Deutschland erstmals im Juni die 40-Grad-Marke überschritten worden. Österreichs Hotspot war gestern laut GeoSphere Austria Bad Deutsch-Altenburg in Niederösterreich mit 37,8 Grad. Es ist heiß heute in Österreich. Die Temperaturen steigen auf 32 bis 39 Grad und die meiste Zeit scheint die Sonne. In Westösterreich entstehen im Laufe des Nachmittags einzelne Gewitter, die können auch durchaus kräftig ausfallen. Auch morgen wird es wieder heiß, da erreicht die Hitzewelle dann im Osten ihren Höhepunkt mit bis zu 40 Grad. Und es gibt wieder ganz viel Sonne.
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19: So, kurzer Check, seit den letzten Pommes im Freibad, die Viertelstunde ist vorbei. Das heißt, ihr könnt wieder ins Wasser. Deswegen sage ich, Lasset die Arschbomben-Festspiele beginnen. Oh ja. Yeah. Partymusik dazu für diesen heißen Nachmittag. Natürlich von Radio Rabella. Und Madonna, das sind die 80er hier. Ah, ich bin so froh, dass die Klimaanlage im Studio läuft. Auch wenn ich gern bei euch im Freibad wäre. Christian Trinkl, mein Name.

0: liebe Leute, Zeit für eine halbe Minute Ehrlichkeit. Ganz ehrlich, wer steht morgen um 4 Uhr früh auf, um sich Österreich bei der Fußball-WM anzuschauen?
1: Ich werde mir das Österreich-Algerien-Match 100% anschauen, weil wenn wir weiterkommen, wäre das ein absoluter Traum.
2: Also wir werden das Spiel auf jeden Fall sehen. Wir haben eine Abschlussfeier von unserem Fußballverein geplant und da werden wir dann durchmachen. Und in der Früh schauen wir sich dann das Spiel an. Und die Stimmung wird super sein. Und ich sage mal, das wird ein 2-1 für uns.
0: Ja, das wäre doch ein Traum, oder? Weiterkommen in die K.O.-Runde. So schön. Deswegen jetzt Augen zu und wir träumen gleich eine Runde. Mit einem der schönsten Sommersongs.

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0: Was ich jetzt gleich sage, tut mir kurz ein bisschen weh. Oder euch. Ich sag schon mal, sorry, Christian Trinkl hier, Radio Arabella am Nachmittag. Aber ja, das erste halbe Jahr von 2026 ist schon wieder quasi vorbei. Ich kann es auch kaum glauben, die 6 Monate, die sind wirklich rasend schnell vergangen. Aber das könnte doch auch ein Grund zu feiern sein, oder? Eine Halbjahres-Silvester-Party, das gibt's wirklich. Und zwar beim Sportverein Hohenberg in Niederösterreich. Und ich finde, das klingt wirklich lustig. Andreas, hi. Du bist da am Start, arbeitest in der Küche, weil Essen bei der Party ist immer wichtig. Aber bitte, wie feiert ihr da? Einfach quasi wie Silvester, nur ein halbes Jahr vorher?
1: Wir machen alles wie Silvester. Es wird der Donauwalzer übertragen werden. Jeder kann mit seinem Partner dann einfach ins nächste halbe Jahr rüber tanzen und ihm alles Gute im nächsten halben Jahr wünschen, ein Bus geben und das ist optimal.
0: Okay, und ich tippe ein Glas Sekt, gehört natürlich dann auch dazu, wenn schon der Walzer läuft.
1: Wird mit Sekt angestoßen, es gibt für jeden, der was kommt, gibt es einen Glücksbringer und ein Glas Sekt. Und um 4 Uhr früh haben wir noch das letzte WM-Qualifikationsspiel für Österreich gegen Algerien, das wird auf Großleinwand übertragen.
0: Das nehmen wir gleich mit quasi. Das ist cool. Also Halbjahres-Silvester-Party in Hohenberg in Niederösterreich. Du, ich schicke euch schon mal vorher einen Partysong durch. Das sind die 80er mit Bad Boys Blue.

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2: Also das Allerschönste im Sommer ist einfach Eis zu essen. 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
16: Im Studio Helene Feichtenhofer. In der Region Murtal an diesem Wochenende ein freies Hotel oder Pensionsbett zu finden, das ist ein Ding der Unmöglichkeit. Die Formel 1 ist am Red Bull Ring und bringt den Tourismusbetrieben ein gutes Geschäft. Touristiker gehen davon aus, dass die Formel 1 der Steiermark an die 200.000 Nächtigungen bringt. Nicht nur in Murtal, viele Fans weichen auch auf Graz oder die Südsteiermark aus. Ein Waldbrand hat gestern Abend die Feuerwehren in Schrattenbruck in der Gemeinde Melk beschäftigt. Das Feuer war auf einem Feld ausgebrochen und hat dann auf ein angrenzendes Waldstück übergegriffen. 16 Feuerwehren mit 280 Mitgliedern waren im Einsatz und konnten den Brand löschen. Aufgrund der extremen Hitze mussten 2 Feuerwehrleute mit Kreislaufproblemen medizinisch versorgt werden. Die österreichischen Fußballfans haben sich den Wecker schon gestellt. Morgen um 4 Uhr in der Früh unserer Zeit spielt das ÖFB-Team bei der WM gegen Algerien um den Aufstieg in die K.O.-Phase. Viele Lokale machen da auf und übertragen das Spiel. Auch am neuen Platz in Klagenfurt wird es übertragen. Hier allerdings als Silent-Spiel, also ohne Ton, um die Anrainer nicht zu stören. Es bleibt heiß in Österreich. Im Westen sind stellenweise einige Wärmegewitter mit dabei. Morgen erreicht die Hitzewelle dann im Osten ihren Höhepunkt mit 33 bis 40 Grad. Weiter im Westen liegen die Höchstwerte zwischen 29 und 36 Grad. Im Tagesverlauf gibt es auch hier wieder stellenweise einige kräftige Regenschauer und Gewitter.
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17: So, ich hoffe, eventuelle Feindseligkeiten in den Freibädern haben sie mittlerweile beruhigt und jeder hat irgendwo ein Platzerl gefunden. Jetzt zu der Zeit, wo die Hitze am hottesten ist. Wahrscheinlich ist aber jetzt der Platz auf der Liegewiese kein Problem, sondern eher der Platz im Wasser noch zu finden. So oder so. Mit einem ganzen Orchester fällt alles leichter. Das ist wirklich eine ganz besondere Band. OMD. Orchestral Maneuvers in the Dark. Also Manöver mit dem Orchester im Dunkeln. Wo immer der Name auch genau herkommt. Musik ist spitze. Sailing on the Seven Seas. Hier ist euer Radio Rabella. Ich bin Christian.

0: Es gibt nicht viele Sachen, die mehr Sommer sind als ein Italienurlaub. Und wenn dann die Sonne nicht mehr runterbrennt, sondern ganz langsam untergeht und die Italiener ins Partygehen übermachen, da wollen wir doch dabei sein, oder? Überhaupt, wenn dieser 80er läuft.
1: Sarbergetiano.
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0: In knapp 20 Minuten soll es losgehen in Spielberg in der Steiermark mit dem Qualifying, großer Preis von Österreich. Die Formel 1 ist zu Gast. Gewitterwolken ziehen auch immer durchs Land. Aber schauen wir mal, sollte alles glatt gehen, hoffen wir doch. Auf jeden Fall, Spielberg, knapp 300.000 Fans werden übers ganze Wochenende erwartet. Und das heißt natürlich für den kleinen Ort, da ist ordentlich was los. Deswegen, hi Bettina, schönen Nachmittag. Du, habt ihr die Stars schon getroffen, die sich gleich ins Qualifying stürzen? Trifft man die bei euch dann einfach im Ort?
1: Shoppen eher weniger. Es gibt hier bei uns im Eichfeld schon viele gute Hotels, wo die Stars sich dann natürlich auch verstecken, aber das wird alles...
0: Fans werden übers ganze Wochenende erwartet und das heißt natürlich für den kleinen Ort, da ist ordentlich was los. Deswegen, hi Bettina, schönen Nachmittag. Du, habt ihr die Stars schon getroffen, die sich gleich ins Qualifying stürzen? Trifft man die bei euch dann einfach im Ort?
1: Shoppen eher weniger. Es gibt hier bei uns im Eichfeld schon viele...

0: Fahrer beim Joggen getroffen hat oder so. Also mir ist es leider noch nicht passiert.
1: Ist auch cool. Ich habe Max Verstappen beim Joggen getroffen. So, und seid ihr voll dabei oder schottet ihr euch lieber ab und sagt froh, wenn der Zirkus wieder vorbei ist?
0: Na, wir sind da schon voll dabei. Also da sind natürlich auch die Einheimischen immer froh, wenn was los ist in der Gegend. Und da gibt es hier rundherum die ganze Woche tolle Partys und Veranstaltungen. Und das ist nicht so, dass man da flüchtet. Da bleibt man eher hier und geht einmal mehr fort.
1: Ja, warum nach Hollywood fliegen, wenn quasi Hollywood auch mal zu einem kommt? So, Qualifying 16 Uhr heute und das Rennen dann morgen Nachmittag. Am besten aber bei einer Grillfeier oder so genießen.

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13: Im Studio Helene Feichtenhofer. Nach Gerüchten über Kinderhandel beim Secondhand-Online-Händler Vinted ermittelt jetzt die französische Justiz. In mehreren Online-Netzwerken wie TikTok haben User in zahlreichen Videos und Beiträgen den Verdacht geäußert, dass über Vinted Kinder verkauft würden. Auslöser der Spekulationen waren Anzeigen für normalerweise preiswerte Spielsachen, die zu extrem hohen Preisen angeboten wurden und mit Alters- und Größenangaben versehen waren. Cobra-Einsatz gestern Abend in einer Wohnsiedlung in Elixhausen in Flachgau. Der Grund war ein Familienstreit. Ein 35-Jähriger hatte seine Angehörigen bedroht. Der Mann besitzt auch zwei Schusswaffen. Deswegen wurde nach ihm gefahndet, als er die Wohnung verlassen hat. Der Mann hat sich dann schließlich selbst der Polizei gestellt. Die Beamten haben dem Mann die Schusswaffen abgenommen. Er hatte sie nicht registriert. Im Wallgaubad in Nenzing in Vorarlberg ist gestern Abend Chlorgas ausgetreten. Es war gegen 23 Uhr, als das Leck entdeckt wurde. Es hat keine Gefahr für Menschen in der direkten Umgebung bestanden. Heute bleibt das Bad geschlossen, weil die technische Anlage komplett überholt werden muss. Auch morgen könnte das Bad noch zubleiben. Es bleibt heiß in Österreich. Im Westen sind stellenweise einige Wärmegewitter mit dabei. Morgen erreicht die Hitzewelle dann im Osten ihren Höhepunkt mit 33 bis 40 Grad. Weiter im Westen liegen die Höchstwerte zwischen 29 und 36 Grad. Im Tagesverlauf gibt es auch hier wieder stellenweise einige kräftige Regenschauer und Gewitter.
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15: Wenn ihr glaubt, ihr schwitzt, macht einmal Sport. Nicht nur die Fußballer bei der WM, die haben ja mittlerweile Trinkpausen, werden da ein bisschen geschützt, sondern auch, es gibt eine Hitzewarnung für das Formel-1-Rennen in Spielberg bei uns. Jetzt startet das Qualifying. Allerdings keine Sorge, die unterbrechen nicht das Rennen dreimal für eine Trinkpause. Aber die Fahrer werden speziell geschützt und kriegen zum Beispiel Kühlwesten. Also, ich stelle mir das so vor, also Coolpacks, die vorher im Tiefkühler waren und dann halt aneinander genäht in einer Weste und die zieht man dann an und dann wird man da mal runtergekühlt. Sehr, sehr lässig. Soll es auch für uns Otto-Normal-Nicht-Rennfahrer geben. Würde man auf jeden Fall kaufen. Christian Trinkl hier. Und hier sind die 80er im Anmarsch. Gute Laune, gute Power, gute Kylie Minogue. Schönen Samstag.

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0: Was passiert eigentlich, wenn ein Hochzeitssänger und ein ehemaliger Boybandstar gemeinsam einen Song schreiben? Ja, im besten Fall entsteht ein Welthit. Im schlimmsten Fall kassiert den Ruhm ein anderer. Aber fix ist, ihr hört jetzt nicht gleich eine Musik aus den 80ern oder 90ern, aber wir sehen vielleicht gemeinsam einen Film.
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0: Und genau das passiert in Power Ballad. Der Song meines Lebens aus einer spontanen Jam-Session wird ein Mega-Hit. Nur leider landet der Song auf dem Konto von Ex-Boyband-Star Danny, während der echte Songwriter Rick leer ausgeht. Es kann nicht gut gehen.
2: Dieser Song hat mein Leben verändert. Das ist mein Song. Er ist von mir.
3: Glaubst du etwa, dass es einfach ist, einen Song zu einem Hit zu machen?
0: Das ist ja ein Problem. Es gibt keine Beweise, das heißt, Rick setzt alles dran, dass er seinen Song quasi zurückkriegt, trommelt Bandkollegen zusammen und startet eine schräge Mission. Also, es ist gleichzeitig ein bisschen herzerwärmend und vor allem ein bisschen lustig auch. Aber nicht so Scream-mäßig lustig, sondern so lächellustig und was Romantisches. Wie halt Powerballaden so sind, also zum Händchen halten und Popcorn teilen. Ab dieser Woche im Kino.
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10: Im Studio Helene Feuchtenhofer. In Graz, Österreichs zweitgrößter Landeshauptstadt, gibt's morgen die Gemeinderatswahl. Bürgermeisterin ist aktuell Elke K. von der KPÖ. Sie ist die erste kommunistische Bürgermeisterin einer Landeshauptstadt und hat gute Chancen, sich entgegen dem Österreich-Trend von zuletzt erfolgreich gegen die FPÖ durchzusetzen. Sie liegt in Meinungsumfragen klar auf Platz 1. Auch im Mai haben wieder weniger Menschen in Österreich um Asyl angesucht. 771 Anträge waren es, um 47% weniger als noch vor einem Jahr. 4 von 10 der bislang heuer eingebrachten Asylanträge betreffen Kinder zwischen 0 und 7 Jahren. Zum Vergleich, vor 4 Jahren waren es gerade mal 6% der Asylanträge, die von dieser Altersgruppe gekommen sind. Zu tun hat das vor allem mit den nachgeborenen Kindern von Flüchtlingen. Sie sind auf die Welt gekommen, nachdem die Eltern in Österreich einen Asylantrag gestellt haben. Was die Nationalitäten betrifft, so kommen die meisten Anträge heuer bislang von Syrern und Afghanern. Im Kärntner St. Stephan in der Gemeinde Friesach ist gestern ein Pilot eines Ultraleichtflugzeugs auf der Metnitztal-Landesstraße notgelandet. Es wurde niemand verletzt. Der 23-Jährige und sein 50-jähriger Co-Pilot wollten einen kleinen Rundflug machen, aber schon nach kurzer Zeit hat der Pilot gemerkt, dass der Motor an Leistung verloren hat. Daraufhin hat der Pilot gesehen, dass auf der Straße niemand unterwegs ist und ist dort notgelandet. Es bleibt heiß in Österreich. Im Westen sind stellenweise einige Wärmegewitter mit dabei. Morgen erreicht die Hitzewelle dann im Osten ihren Höhepunkt mit 33 bis 40 Grad. Weiter im Westen liegen die Höchstwerte zwischen 29 und 36 Grad. Im Tagesverlauf gibt es auch hier wieder stellenweise einige kräftige Regenschauer und Gewitter.
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11: Was gehört zum Sommer fix dazu? Ja, nicht nur Schwitzen und 3 Eis am Tag auf jeden Fall, sondern natürlich auch Sommerliebe. Sommerflirts. Es liegt was in der Luft. Noch außer der Geruch von Sonnencreme. Deswegen helfe ich gerne ein bisschen nach, falls ihr jetzt gerade vielleicht wen im Auge habt. Weil ihr steht schon relativ lang da am Eissalon an. Bitte sehr. Dann grinst euch doch jetzt an. Zu den Backstreet Boys aus den 90ern. Immer schön. Christian Trinkl bei euch.

0: Schönen Samstag, Christian Trinkl da bei euch. Moment, ihr habt was gehört.
1: Glaube, ich habe was gehört. Was? Hat vielleicht irgendwer Lust auf einen Sommerhit hier?
0: Ah, na dann. To all the people all around the world. Oh la la la la la la la la la la la la la. Alexia am Start aus den 90ern.
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1: So, nachdem ich jetzt das halbe Internet durchforstet habe, alle KI-Chatbots, wo ich angemeldet bin, befragt habe, kann ich euch reinen Gewissens sagen. Dieser Song, Nummer 1 des Jahres 1991, hat keine tiefere Bedeutung. Also der Titel und was ungefähr 46 Mal gesungen wird, bedeutet nichts. Es ist eines der perfekten Beispiele für, da würden jetzt noch 4 Sekunden fehlen in dem Song, und zwar im Refrain, was hört sich denn cool an? Ja. Und dann ist Cher mit ihrem Produzenten draufgekommen, wir füllen einfach den Song, der eigentlich It's in His Kiss heißt, einfach noch auf mit Schub, Schub. Schub, Schub, Schub, Schub, Schub, Schub. Hat keine Bedeutung, aber hört sich einfach.

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1: Im Studio Conny Diebald. Es gibt einen 9. Juni-Hitzerekord in Österreich. 39,1 Grad sind heute in Bad Deutsch-Altenburg in Niederösterreich kurz vor 15 Uhr gemessen worden. Der bisherige Juni-Rekord war aus dem Jahr 2013 und lag bei 38,6 Grad, gemessen in Waidhofen an der Ibs. Morgen könnte dann sogar der Sommer-Hitzerekord von 40,5 Grad vom August 2013 fallen. In Wien-Floridsdorf ist gestern Abend ein 34-Jähriger gestorben nach einem Sprung von einer Fußgängerbrücke in die Neue Donau. Der Mann soll laut seiner anwesenden Lebensgefährtin noch zu einem Brückenpfeiler geschwommen sein und dann untergegangen sein. Taucher der Berufsfeuerwehr haben den Mann an Land gebracht. Die Polizei warnt davor, von Brücken in Flüsse, Seen oder andere Gewässer zu springen. Formel 1. Beim Qualifying in Spielberg hat sich Mercedes-Pilot George Russell die Pole-Position für das morgige Rennen gesichert. Neben ihm aus der ersten Reihe startet Charles Leclerc im Ferrari. Pech hat Red Bull-Pilot Max Verstappen gehabt. Unterwegs zu einer Top-Zeit ist er in die Reifenstapel geflogen und startet morgen von Platz 5 aus.
2: Es bleibt heiß in Österreich. Im Westen sind stellenweise einige Wärmegewitter mit dabei. Morgen erreicht die Hitzewelle dann im Osten ihren Höhepunkt mit 33 bis 40 Grad. Weiter im Westen liegen die Höchstwerte zwischen 29 und 36 Grad. Im Tagesverlauf gibt es auch hier wieder stellenweise einige kräftige Regenschauer und Gewitter.
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5: Ein in den lauen Sommerabend, wobei bis zur Stufe lau sind noch 8 bis 10 Grad. Auf jeden Fall aber ist die Samstagabend lässige Partymusik schon da. Das sind die 80er mit Our House, ganz große Nummer. Wow, love it. Ich hoffe ihr auch. Her mit der WhatsApp. Eure Lieblingssongs jederzeit hier. Wir sind nur für euch da. Ich bin Christian Trinki. Ja, rein in den Samstagabend. Auf geht's.

Wenn ein 80er-Song das Prädikat kitschig verdient, dann ist es der hier. Aber schöner Kitsch, irgendwie. Nothing's gonna change my love for you. Romantischer wird's heute nicht mehr. Radio Rebella ist bei euch.

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2: Bettina aus Eisenstadt, welche Serienfigur wärst du gerne?
3: Garfield. Er ist faul und isst die ganze Zeit.
2: Und das trifft auf dich zu, oder?
3: Ich wäre zumindest gern so, ja.
2: Verstehe. Wir spielen jetzt noch Falsches richtig. 30 Sekunden lang jede Frage falsch beantworten. Ab jetzt. Welches Möbel steckt im Sesseltanz?
3: Der Tisch.
2: Phil Collins oder wenig Collins? Wie heißt der Sänger von Genesis?
3: Wenig Collins.
2: In welcher Sendung spielen Papa Schlumpf und Schlumpfina mit?
3: Simpsons.
2: Kühlschrank oder Schuhschrank? In welchem bleibt die Milch kalt?
3: Im Schuhschrank.
2: Im Namen des Vaters, des Sohnes und des?
3: Schirms.
2: 13.30 Uhr ist umgangssprachlich halb.
3: 3.
2: Alles falsch, Gratulation.
3: Hey.
2: Was wird jetzt ein Garfield machen an dieser Stelle?
3: Erst einmal was essen. Es war sehr anstrengend nämlich. Und dann auf die faule Haut hauen.

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13: Mit Helene Feuchtenhofer. Österreichs Fußballnationalteam steht im letzten WM-Gruppenspiel morgen früh um 4 Uhr unserer Zeit vor einer schwierigen Aufgabe. Es geht um nichts weniger als den Aufstieg in die K.O.-Phase gegen Algerien, Michael Scheder.
14: Das ÖFB-Team hat aktuell 3 Punkte am Konto. Ein Unentschieden würde morgen also schon reichen, um weiterzukommen. Die Österreicher wären dann fix Tabellenzweiter. Das würde dann aber auch ein Duell in der K.O.-Runde mit Spanien bedeuten. Als Gruppendritter dagegen könnten die Österreicher Spanien umgehen. Kurz vor dem Spiel wird das ÖFB-Team dann auch genau wissen, ob vielleicht auch eine Niederlage reichen würde, um aufzusteigen. Teamchef Ralf Rangnick will sich da morgen aber auf keine Spielchen einlassen. Er werde die Mannschaft sicher nicht ins Rennen schicken und sagen, wir spielen unentschieden, sagt er.
13: Finanziell würde der Einzug in die K.O.-Phase dem ÖFB-Team $1 Million bringen. In Tirol haben heute einige hundert Teilnehmer auf der Fernpassstraße demonstriert. Grund der Demo war das sogenannte Fernpasspaket der Tiroler Landesregierung. ÖVP und SPÖ wollen die Transitroute ausbauen, um sie sicherer zu machen. Die Anrainer befürchten, dass es dann noch mehr Verkehr geben wird. An starken Reisetagen wurden am Fernpass schon bis zu 32.000 Fahrzeuge gezählt. Durch die aktuelle Hitzewelle ist die Trockenheit wieder ein Problem geworden. Immer mehr Gemeinden rufen deswegen ihre Bewohner auf, achtsam mit Wasser umzugehen, etwa darauf zu verzichten, derzeit das Auto zu waschen oder den Rasen zu bewässern. Mehr als 1,3 Millionen Menschen haben in Deutschland eine Petition unterschrieben, damit ein Verbotsverfahren gegen die AfD geprüft wird. Ein juristisches Gutachten hat vor kurzem die AfD als verfassungswidrig eingestuft, weil sie gegen das Demokratieprinzip und die Menschenwürde verstoße. Daraufhin haben die Initiatoren die Unterschriftenaktion gestartet. In aktuellen Umfragen ist die rechtspopulistische AfD die Nummer 1. Es bleibt heiß in Österreich. Im Westen sind stellenweise einige Wärmegewitter mit dabei. Morgen erreicht die Hitzewelle dann im Osten ihren Höhepunkt mit 33 bis 40 Grad. Weiter im Westen liegen die Höchstwerte zwischen 29 und 36 Grad. Im Tagesverlauf gibt es auch hier wieder stellenweise einige kräftige Regenschauer und Gewitter.
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5: Mit Helene Feichtenhofer. Die Hitzewelle erreicht morgen ihren Höhepunkt und nach der Hitze kommen dann oft auch die Unwetter. Die Geosphere Austria hat für morgen schon eine Unwetterwarnung für Teile Tirols rausgegeben. Zwischen Mittag und Mitternacht sei vor allem im Westen Tirols mit Starkregen, Hagel und auch Sturmböen zu rechnen. Das Land Tirol hat die Menschen dazu aufgerufen, das Wetter morgen genau im Blick zu halten. Die österreichischen Fußballfans haben sich den Wecker schon gestellt. Morgen um 4 Uhr in der Früh unserer Zeit spielt das ÖFB-Team bei der WM gegen Algerien um den Aufstieg in die K.O.-Phase. Viele Lokale machen da auf und übertragen das Spiel. Auch am neuen Platz in Klagenfurt wird es übertragen. Hier allerdings als Silent-Spiel, also ohne Ton, um die Anrainer nicht zu stören. In Graz, Österreichs zweitgrößter Landeshauptstadt, gibt es morgen die Gemeinderatswahl. Bürgermeisterin ist aktuell Elke K. von der KPÖ. Sie ist die erste kommunistische Bürgermeisterin einer Landeshauptstadt und hat gute Chancen, sich entgegen dem Österreich-Trend von zuletzt erfolgreich gegen die FPÖ durchzusetzen. Sie liegt in Meinungsumfragen klar auf Platz 1. Nach Gerüchten über Kinderhandel beim Second-Hand-Online-Händler Vinted ermittelt jetzt die französische Justiz. In mehreren Online-Netzwerken wie TikTok haben User in zahlreichen Videos und Beiträgen den Verdacht geäußert, dass über Vinted Kinder verkauft würden. Auslöser der Spekulationen waren Anzeigen für normalerweise preiswerte Spielsachen, die zu extrem hohen Preisen angeboten wurden und mit Alters- und Größenangaben versehen waren. Es bleibt heiß in Österreich. Im Westen sind stellenweise einige Wärmegewitter mit dabei. Morgen erreicht die Hitzewelle dann im Osten ihren Höhepunkt mit 33 bis 40 Grad. Weiter im Westen liegen die Höchstwerte zwischen 29 und 36 Grad. Im Tagesverlauf gibt es auch hier wieder stellenweise einige kräftige Regenschauer und Gewitter.
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11: Mit Helene Feichtenhofer. Die Hitzewelle erreicht morgen ihren Höhepunkt und nach der Hitze kommen dann oft auch die Unwetter. Die Geosphere Austria hat für morgen schon eine Unwetterwarnung für Teile Tirols rausgegeben. Zwischen Mittag und Mitternacht sei vor allem im Westen Tirols mit Starkregen, Hagel und auch Sturmböen zu rechnen. Das Land Tirol hat die Menschen dazu aufgerufen, das Wetter morgen genau im Blick zu halten. Die österreichischen Fußballfans haben sich den Wecker schon gestellt. Morgen um 4 Uhr in der Früh unserer Zeit spielt das ÖFB-Team bei der WM gegen Algerien um den Aufstieg in die K.O.-Phase. Viele Lokale machen da auf und übertragen das Spiel. Auch am neuen Platz in Klagenfurt wird es übertragen. Hier allerdings als Silent-Spiel, also ohne Ton, um die Anrainer nicht zu stören. In Graz, Österreichs zweitgrößter Landeshauptstadt, gibt's morgen die Gemeinderatswahl. Bürgermeisterin ist aktuell Elke K. von der KPÖ. Sie ist die erste kommunistische Bürgermeisterin einer Landeshauptstadt und hat gute Chancen, sich entgegen dem Österreich-Trend von zuletzt erfolgreich gegen die FPÖ durchzusetzen. Sie liegt in Meinungsumfragen klar auf Platz 1. Nach Gerüchten über Kinderhandel beim Secondhand-Online-Händler Vinted ermittelt jetzt die französische Justiz. In mehreren Online-Netzwerken wie TikTok haben User in zahlreichen Videos und Beiträgen den Verdacht geäußert, dass über Vinted Kinder verkauft würden. Auslöser der Spekulationen waren Anzeigen für normalerweise preiswerte Spielsachen, die zu extrem hohen Preisen angeboten wurden und mit Alters- und Größenangaben versehen waren. Es bleibt heiß in Österreich. Im Westen sind stellenweise einige Wärmegewitter mit dabei. Morgen erreicht die Hitzewelle dann im Osten ihren Höhepunkt mit 33 bis 40 Grad. Weiter im Westen liegen die Höchstwerte zwischen 29 und 36 Grad. Im Tagesverlauf gibt es auch hier wieder stellenweise einige kräftige Regenschauer und Gewitter.
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